0: You know, the word says that out of the mouth of babes and sucklings God hath ordained praise.
1: Wisst ihr, das Wort sagt ja, dass der Herr sich aus dem Mund von Kindern und Säuglingen den Lobpreis erweckt hat.
0: It also says that children are arrows.
1: Das Wort sagt genauso auch, dass Kinder wie Pfeile sind.
0: Children can be used in a great way.
1: Kinder können auf großartige Weise wirklich gebraucht werden.
0: I mean, you're out shopping.
1: Du bist vielleicht einkaufen unterwegs irgendwo.
0: And Mama, there's somebody there that they need healing in their leg.
1: Und die Kinder deuten dann auf jemanden und sagen, Mama, da braucht die Person mal Heilung.
0: Go pray for them.
1: Geh doch hin und bet für sie.
0: Or you got the shopping cart and they're singing praises to God right
1: oder
0: in the middle of the whole
1: thing. Du bist mit dem Einkaufswagen unterwegs und mittendrin fangen sie den Herrn an zu loben und zu preisen.
0: Mein Sohn, he used to grab all the neighborhood kids.
1: Der hat immer die Kinder aus der Nachbarschaft gepackt.
0: And he set up a pulpit in our basement.
1: Und der hat in unserem Keller ein Pult aufgebaut.
0: And he was preaching to them.
1: Und dort hat er zu ihnen gepredigt.
0: He got all the kids saved.
1: Er hat all die Kinder zur Rettung in Christus geführt.
0: And his best friend was his head usher.
1: Und sein bester Freund war sein Hauptordner sozusagen.
0: They put the sign on the door of the basement church.
1: Und sie haben an der Kellertür ein Schild angebracht, Gemeinde.
0: So, thank God for kids.
1: Gott sei Dank für Kinder.
0: That love Jesus.
1: Die wirklich Jesus lieben.
0: And don't tell me you can't get saved when you're a child.
1: Und sag mir nicht, dass du nicht errettet werden kannst, wenn du noch ein Kind bist.
0: I got saved when I was 7.
1: Ich bin selber errettet worden, als ich erst 7 Jahre alt war.
0: And I never forget it.
1: Und ich werde diesen Moment nie vergessen.
0: I never forget that.
1: Ich werde diesen Tag und Moment nie vergessen.
0: Amen.
1: Amen.
0: All right. Well, you can open your Bible today.
1: Okay, ihr könnt heute eure Bibel aufschlagen.
0: To the 5th chapter of the book of John.
1: Und zwar Kapitel 5 im Johannesevangelium.
0: And we've been teaching from the book of John now for several weeks.
1: Und wir sind jetzt seit geraumer Zeit, also seit einigen Wochen dabei, aus dem Johannesevangelium zu lernen.
0: And you know, one thing about our church here, we do a lot of series or theme teaching.
1: Und eine Sache hier bei uns in der Gemeinde ist die, dass wir viel Lehre in ganzen Serien und themenbezogenen Lehren rausbringen.
0: We pray and say, Lord, what is it you want us to teach on?
1: Wir beten und fragen den Herrn und sagen, Herr, was ist es, was du möchtest, worüber wir lernen?
0: And He'll give us a theme.
1: Und er wird uns ein Thema geben.
0: And then we just take the time to where we thoroughly teach out that theme.
1: Und
0: probably not everything.
1: Dann nehmen wir uns wirklich gründlich Zeit, um darüber zu lernen. Höchstwahrscheinlich werden wir nicht alles abdecken.
0: But what he leads us to teach and
1: aber
0: say.
1: So wie er uns eben leitet, was wir lernen sollen und was wir sagen sollen.
0: And the thing about revelation, it grows.
1: Und die Sache bezüglich Offenbarung ist die, dass sie zunimmt.
0: And one revelation opens another revelation. I tell you what, this is a living book.
1: Und eine Offenbarung öffnet die nächste, und so sage ich es euch, die Bibel ist wirklich ein lebendes, ein lebendiges Buch.
0: And when what is here,
1: wenn das, was da drin ist,
0: gets into here,
1: in dich hineinkommt,
0: it has come alive.
1: Dann ist es lebendig geworden.
0: I'm not talking about memorized scripture.
1: Und dabei meine ich nicht zwangsläufig auswendig gelerntes.
0: But scripture where you say, whoa, I got it. He spoke to me.
1: Sondern Schrift, worüber du sagst, ich hab's. Er hat wirklich zu mir geredet.
0: And that's what the word calls rhema.
1: Und das ist es, was das Wort selber als rhema bezeichnet.
0: There's two Greek words for word. There's logos, which is the written word.
1: Es gibt im Griechischen zwei Begriffe, die Wort bedeuten. Und das eine ist das geschriebene Wort, was im Griechischen logos heißt.
0: And then there's rhema.
1: Und dann gibt es auf der anderen Seite das rhema.
0: Where, wow, you read it and you and him have had a conversation.
1: Wo du liest und du merkst, dass du mit dem Herrn eine Unterhaltung hast.
0: Or you come to church.
1: Oder du kommst zur Gemeinde.
0: And a ministry gift gives that word.
1: Und eine Dienstgabe gibt dir das Wort.
0: And you say, whoa, I see it.
1: Und du auf einmal, boah, ich sehe es jetzt.
0: God wants us to know this word.
1: Gott möchte, dass wir dieses Wort kennen.
0: So in the book of John,
1: im Johannesevangelium,
0: this gospel is geared specifically to born again people.
1: Und das Johannesevangelium ist eigentlich spezifisch ausgerichtet auf von neuem geborene Glaubende.
0: I remember Carla got saved, we're almost a year now, I think in June.
1: Und ich denke, es ist mittlerweile fast ein Jahr her, dass Carla errettet wurde. Es war im Juni oder Juli gewesen, als das geschah.
0: But she said, where do I get started?
1: Und sie fragte mich damals, wo fange ich denn am besten an?
0: I said, read the book of John.
1: Und ich habe ihr gesagt, fang am besten mit dem Johannesevangelium
0: and then
1: an.
0: Read the book of Ephesians.
1: Und dann lies am besten den Epheserbrief.
0: And then Colossians.
1: Und dann den Kolosser.
0: And then Romans.
1: Und dann den Römer.
0: And we just kept going from one to the next.
1: Und so sind wir von einem zum nächsten gegangen.
0: And I think now you probably got the whole Bible read, praise God.
1: Mittlerweile hat sie, denke ich, die ganze Bibel gelesen, preis dem Herrn.
0: But in order to grow,
1: jedenfalls um wirklich zu wachsen,
0: you got to know this word.
1: Musst du das Wort kennen.
0: And revelation of this word causes growth in your life. It's the most important thing you can do as a Christian is to learn and know this word.
1: Offenbarung des Wortes ist das, was in deinem Leben Wachstum bringen wird. Und als Christ ist das Allerwichtigste, was du haben und tun kannst, ist, dass du das Wort kennst.
0: And we thank God,
1: und wir danken Gott
0: for those deep places in God's presence,
1: für diese tiefen Stellen in seiner Gegenwart.
0: The glory,
1: seine Herrlichkeit,
0: the anointing,
1: seine Salbung.
0: God manifesting himself in powerful ways.
1: Gott, der sich selbst in richtig kraftvoller Art und Weise manifestiert.
0: And I've seen him move and manifest in many, many ways throughout my life.
1: Und in meinem Leben habe ich ihn schon in vielerlei Weise sich wirklich auf richtig krasse Art und Weise bewegen sehen.
0: But it's not just that anointing.
1: Aber es ist nicht nur die Salbung.
0: It's the word and the Holy Spirit working together.
1: Sondern das Wort und der Heilige Geist, die zusammenwirken.
0: And you get to know the Father God by knowing his word.
1: Und du lernst Gott, deinen Vater, kennen durch sein Wort.
0: And by knowing the flow of the Holy Spirit.
1: Und auch durch das Kennen des Flusses seines Heiligen Geistes.
0: And you put those two together, you become a dynamite force for God.
1: Bring diese beiden zusammen und du wirst eine dynamitmäßige Kraft Gottes freisetzen.
0: You know this word.
1: Du kennst dieses Wort.
0: And you know the Holy Spirit and you know how he wants to move, how he wants to show up,
1: und du weißt, wie er sich bewegt, wie er auftauchen will und was er tun will und wie er Dinge tun will.
0: The different aspects of the anointing.
1: Die verschiedenen Aspekte der Salbung.
0: Last weekend we had so many different aspects of the anointing.
1: Und letztes Wochenende haben wir so viele Aspekte der Salbung erleben können.
0: Thank God.
1: Gott sei Dank.
0: In John 5,
1: im Johannesevangelium Kapitel 5,
0: this is right after Jesus ministered healing to the man at the pool of Bethesda.
1: Und das ist direkt im Anschluss an den Dienst von Jesus bei dem Mann am Teich von Bethesda.
0: There was a special manifestation of the Holy Spirit.
1: Wo eine besondere Manifestation des Heiligen Geistes war.
0: This crippled man, this man that had been waiting and waiting some way to get into this water.
1: Wo dieser Krüppel war, der immerzu wartete auf eine Gelegenheit in dieses Wasser zu kommen, was heilen würde.
0: Because there was a pool of water beside the temple of Jerusalem and an angel would go down and stir the water sometimes.
1: Denn bei dem Tempel in Jerusalem war ein Teich gewesen, wo zu verschiedenen Zeiten ein Engel des Herrn auftauchte, um das Wasser in Bewegung zu setzen.
0: And if you were the first one to get in, you got healed.
1: Und wenn man dabei dann der Erste war, der ins Wasser kam, wurde man dadurch geheilt.
0: Now this is the only place in the scriptures where I see that this happened.
1: Nun, das ist die einzige Stelle in der ganzen Schrift, wo ich sehe, dass sowas passiert ist.
0: So we're not going to put the whirlpool here and turn on the bubbles and say, okay, the first one in, you're going to get healed.
1: So werden wir das nicht einfach billig kopieren, den Whirlpool hier aufstellen und dann die Blubberblasen loslassen und sagen, der Erste, der reinspringt, wenn das passiert, wird geheilt werden. Das werden wir so nicht machen.
0: But God did this.
1: Jedenfalls hat Gott es damals so
0: to
1: gemacht.
0: Show these demonstrations of his power.
1: Um wirklich seine Kraft wirklich zu demonstrieren.
0: And at the time of the Pharisees,
1: und zur Zeit der Pharisäer,
0: they turned the whole thing into a system and they had lost the power.
1: Da hatten sie alles in ein starres System verkommen lassen und haben die ganze Kraft Gottes verloren.
0: We don't want to just be a system, we want to be a living word Holy Ghost Church.
1: Wir wollen hier kein starres System sein, sondern eine lebendige Gemeinde des Wortes und des Heiligen Geistes sein.
0: Where God is able to move, where the gifts of the Spirit are able to
1: move. Wo Gott sich bewegen kann und wo die Gaben seines Geistes in Manifestation kommen.
0: Where everything is not so ordered that he's ordered out of it.
1: Wo alles nicht so wohlgeordnet ist, dass in dieser Ordnung er gar keinen Platz mehr findet.
0: At this 10-minute time we do this, at this 15-minute time we do this, at this 20-minute time we do this. Yes, we have a plan, but if sometimes he wants to interrupt our plan.
1: Wo wir vielleicht alles schon im Voraus planmäßig festlegen, alles im 10-Minuten-Takt genau geordnet ist und er dann überhaupt nichts mehr tun kann. Denn manchmal will er einfach sein Ding durchziehen und das durchbricht unsere Ordnungen.
0: So tell your neighbor, we'll never have a church service the same.
1: Sag deshalb mal deinem Nachbarn, wir werden deshalb nie einen Gottesdienst haben, der einem anderen gleicht.
0: We want his word and we want the move of his spirit.
1: Wir wollen sein Wort und die Bewegung seines Heiligen Geistes haben.
0: And we're going to press and we're going to get that word and we're going to press and we're going to see those manifestations.
1: Und wir werden dem Wort nachjagen und wir wollen auch den Manifestationen seines Geistes nachjagen.
0: And we do.

0: hat er diese Traditionen durchbrochen.
1: And the Lord will do that many times.
0: Und der Herr würde das und wird es auch viele Male machen.
1: It's not about a religious tradition system.
0: Denn es geht nicht über ein religiöses, traditionelles
1: System. It's about a real move of God.
0: Sondern es geht um eine wirkliche Bewegung Gottes.
1: Oh, somebody say something.
0: Sag mal jemand was hier.
1: But Jesus answered, it says, and therefore did the Jews persecute Jesus and sought to slay him.
0: Dann heißt es weiter, darum suchten die Juden nur noch mehr, ihn zu töten.
1: When you read the Gospels,
0: und wenn man die Evangelien durchliest,
1: there are at least 10 times mentioned,
0: dann findet man wenigstens 10 Stellen, die erwähnt sind,
1: where they tried to kill Jesus,
0: wo sie versuchten, Jesus umzubringen,
1: for religious reasons.
0: Aus religiösen Gründen.
1: In Matthew 26, you're up to the 10th time.
0: Und in Matthäus 26 ist man beim 10. Mal angekommen.
1: But Jesus walked in divine protection.
0: Jesus war aber immer in göttlichem Schutz unterwegs.
1: He was led by the Holy Spirit.
0: Er war geleitet durch den Heiligen Geist.
1: He had angels that protected him. He was warned by God.
0: Und er hatte auch Engel, die ihn schützten, und er wurde auch von Gott gewarnt.
1: And he even said, "No one can take my life."
0: Und er sagte es sogar selbst deutlich: Niemand kann mir mein Leben nehmen.
1: Even to the time of the cross, when that centurion of soldiers, it's my understanding up to 600 soldiers came to arrest him.
0: Selbst als es dann hin zur Kreuzigung ging, und der Moment, wo die Soldaten geschickt waren, und nach meinem Verständnis waren es eine ganze Schar von 600 schwer bewaffneten Soldaten, die geschickt waren, um ihn festzunehmen.
1: But they couldn't.
0: Sie konnten das aber nicht machen.
1: Until he gave his life up.
0: Das war erst möglich, als er sein Leben von sich aus aufgab.
1: And think about the kind of power and protection that he walked in when they came to arrest him.
0: Denk mal an die Kraft, in der er wirksam war, und an den Schutz, unter dem er stand, zu der Zeit, als sie kamen, um ihn festzunehmen.
1: The word says he spoke.
0: Das Wort sagte, er sprach.
1: And when he spoke,
0: und als er sprach,
1: that entire army fell out flat.
0: Fiel die ganze Schar der Soldaten flach auf den Boden.
1: They couldn't do anything.
0: Sie konnten gar nichts anrichten.
1: He had to give himself up.
0: Er musste dafür.